Einen wunderschönen Freitagnachmittag, liebe Freunde von Country Road 58. Es ist 16 Uhr und wir starten hinein ins Wochenende mit einer neuen Ausgabe der neuen Show Going Back in Time, The Country Music History Show mit eurem Rockin' Earl Mike. Dazu begrüße ich alle Hörer da draußen an den Lautsprechern, egal über welche Medien ihr uns zugeschaltet seid. Schön, dass ihr euch entschieden habt, diese nächsten zwei Stunden hier gemeinsam mit mir zu verbringen. Auch ein freundliches Howdy in alle Himmelsrichtungen an die einzelnen Fans in den Facebook-Gruppen und natürlich auch in unserer WhatsApp-Gruppe, wo hier und da auch ein nettes Gespräch zustande kommt. Für die nächsten zwei Stunden, bis 18 Uhr, viel Spaß und gute Unterhaltung.

Und wir starten hinein in die heutige Show mit historischen Aufnahmen, schon beginnend in den 20er Jahren bis in die 50er, 60er. Vielleicht mal sehen, wie weit uns diese Reihe jetzt führt. Das ist jetzt die dritte Ausgabe, die wir im Angebot haben in unserem Programm. Und da starten wir hinein mit Pearls of the Golden West, Singing in the Saddle aus dem Jahr 1938.

Ja, das waren die Pearls of the Golden West. Das ist keine bestimmte Formation, keine Band, sondern die haben sich zusammengefunden und einige Melodien gesungen, sind Schauspieler und Musiker, die anlässlich einiger Westernfilme solche Aufnahmen gemacht haben. Und ich dachte, als Start, als Aufmachung hier in dieser heutigen Show kann dieser Titel ganz gut passen. Der erste Interpret, über den es dann auch ein bisschen Hintergrundinformation geben wird gleich. Ich habe das so geplant, dass ich immer von dem einen oder anderen Interpreten ein paar Informationen verbreite über Geburt, Herkunft, über ihren Werdegang, vielleicht welche Musik sie angestrebt haben und so weiter, sodass ein bisschen informatives Programm zusammenkommt. Natürlich ist an erster Linie die Musik. Unser erster Interpret, den ich euch vorstellen möchte, ist Alfred Kearns. Alfred Kearns ist am 2. Februar 1891 geboren und verstarb am 18. Mai 1958, war ein Oldtime-Musiker, er war Baptist, Pfarrer und er war auch ein Southern-Gospel-Singer, best bekannt für seine Aufnahmen in der Bristol Session aus dem Jahr 1927. Geboren ist er in Bedford County in Virginia. Er starb 1958 und wurde begraben in McAugue im Friedhof dort in Lilly. Und sein County heißt Laurel County, es ist in Kentucky. Hier kommt der erste Titel. Hier ist Where We'll Never Grow Old, wo wir niemals alt werden.

0: Ja, das war Alfred Kearns aus dem Jahr 1936. Ja, in dieser Serie mit der Sendung Going Back in Time, The Country Music History Show, werden wir mal einige bekannte Titel, wo man so die Melodien und die Texte so ein bisschen im Ohr hat und da mal Hintergrund erfahren, wie alt die schon sind und aus welchem Jahrzehnt die stammen. Und wenn man überlegt, dass Show Anfang der 20er Jahre es mit der Country-Musik bereits losging, in sehr einfachen Möglichkeiten, die man hatte, mit wenigen Instrumenten. Ja, oftmals waren es eben halt nur eine Fiddle oder auch eine Mandoline und nach später auch ein Banjo. Es entwickelte sich so nach und nach und da gibt es wunderbare Aufnahmen und ihr werdet auch mit Sicherheit heute in dieser Show einige Aufnahmen wieder hören, wo ihr wahrscheinlich gar nicht gewusst habt, dass die schon so alt sind. Wie zum Beispiel der Titel, den wir jetzt hören. Das ist von Roy Rogers. Das ist eine Aufnahme vom 15. Juni 1938. Und der Titel heißt Hi Ho Silver.
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Da reitet er dahin, der gute Roy Rogers. Ja, Roy Rogers wurde am 5. November 1911 in Cincinnati in Ohio als Leonard Franklin Sly geboren und starb am 6. Juli 1998 in Apple Valley in Kalifornien. Er war nicht nur Country-Sänger, sondern auch Schauspieler, der vor allem als Singing Cowboy in zahlreichen Western zwischen 1938 und 1953 bekannt wurde. Als Gründer der Band Sons of the Pioneers zählt er zu den Stars der Country Music. Hier kommen die Rice Brothers Gang mit einem Titel Girl of My Dreams. Die Aufnahme ist von 1940.

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Das waren die Rice Brothers Gang. So, dann machen wir doch direkt mal weiter mit einem gewissen Herrn Cliff Bruner. Da tauchen auch mal ein paar Namen auf, die dann irgendwann im Laufe der Jahre oder Jahrzehnte in der Versenkung verschwunden sind und wo hier und da sicherlich auch so gut wie keiner was drüber weiß. Über Cliff Bruner habe ich zum Beispiel gefunden, dass er am 25. April 1915 in Texas City in Texas geboren wurde und am 25. August 2000 in Houston in Texas verstarb. Er war Country-Musiker und gilt als einer der bedeutendsten Vertreter des Western Swing. Und da warten wir auch nicht lange, da geben wir doch direkt bekannt. Hier kommt der Milk Cow Blues. Sicherlich auch ein Titel, den viele, wenn sie ihn hören, auch schon mal im Ohr hatten, aber auch, wie gesagt, nicht gewusst haben, dass diese Aufnahme vom 5. Februar 1936 stammt.

Tja, wir werden im Verlauf der heutigen Sendung sicherlich auch ein paar richtig schöne Raritäten noch hören. Und das ist ja hauptsächlich auch der Grund, warum wir uns an diese Sendung gewagt haben. Es wird so viel über Country-Musik gesprochen, es gibt eine ganze Menge. Man spricht von den Oldtime-Countries. Meistens, wenn man welche hört, sind es ja 60er, 70er Jahre, vielleicht die 80er. Na, und da hört es dann schon langsam auf. Viel mehr in die Tiefe wird selten gegangen. Aber bei uns ist das alles ein bisschen anders. In den 30er Jahren kam zum Beispiel auch der nächste Titel. Ein Jackson County Barn Owls heiße die Formation. Und der Titel I Wonder How aus dem Jahr 1930.

0: Ja, war der Country-Musik noch jung und frisch, vor allen Dingen auch fröhlich und von Herzen kommend und mit Liebe produziert, was man von vielen Produktionen aus der Neuzeit oftmals gar nicht mehr erkennt. Die Village Boys aus dem Jahr 1941 haben einen sehr schönen Titel für euch. 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

Ja, das waren die Village Boys aus 1941. An dieser Stelle nochmal ein herzliches Willkommen an alle hinzugekommenen Hörer. Es tauchen doch noch hier und da ein paar Interessierte auf in unserer heutigen Show hier in dieser wunderbaren Sendung, die ja gerade erst frisch in das Programm aufgenommen worden ist. Mir persönlich macht es auch viel Freude, da solche Sendungen zusammenzustellen, weil es gibt so viel interessantes Material und so tolle Songs, die man einfach sonst auch gar nicht zu hören bekommt. Ja, dann gehen wir mal zu den nächsten beiden Interpreten. Das wären dann an dieser Stelle Darby and Talton. Darby and Talton waren US-amerikanische Oldtime-Musiker, ein Duett. Die beiden waren frühe Stars der Country-Musik, damals noch Hillbilly oder Oldtime genannt, und hatten einen großen Einfluss auf spätere Musiker ihres Genres. Der Titel, den ich für euch rausgesucht habe, heißt Freight Train Ramble und ist vom 15. April 1929 aufgenommen.

wie fröhlich diese wunderbare Musik ist, ne? Und manchmal hat man das Gefühl, der überholt sich selber beim Singen und dann noch jodeln, dass da kein Knoten in die Zunge kommt. Man ist schon begeistert, was man früher für tolle Musik schon gemacht hat, die einfach auch erinnerungswürdig ist. Der nächste Name ist sicherlich jedem von euch geläufig. Es geht jetzt um Ernest Tubb. Von Ernest Tubb gibt es natürlich Hintergrundinformationen, muss man ja auch mal erwähnen, dass er eigentlich Ernest Dale Tubb heißt, wurde am 9. Februar 1914 in Crispin, Texas geboren und verstarb am 6. September 1984 in Nashville. Er war amerikanischer Country-Sänger und Wegbereiter der Honky-Tonk-Musik. Zusammen mit seinen Texas Troubadours, bei denen auch Jerry Bird Mitglied war, nahm er über 300 Platten auf. Ja, dann denke ich mal, ist es Zeit für den Married Man Blues vom 27.10.1936. Hier ist Ernest Tubb.

Wohl dem, der so einen Vierbeiner zu Hause hat, der Doghouse Blues. Vom 7.10.1914

1973 eine Aufnahme von Bill Monroe. Jawohl, und dieser Name ist ja auch wegbegleitend gewesen. William Smith Bill Monroe am 13. September.

In Anlehnung an seine Begleitband. Zuvor hatte man für diese Stilrichtung keine Bezeichnung. Er gilt deshalb auch als Father of Bluegrass. In seiner 61 Jahre dauernden Karriere nahm er mehr als 500 Platten auf und zwei seiner größten Hits sind Blue Moon of Kentucky und der Kentucky Waltz. Wer kennt diese Aufnahme nicht? Kommen wir jetzt zu James O. Rivard. Der ist Western Swing Bassplayer und Bandleader aus Oklahoma. Und von ihm habe ich jetzt einen Titel für euch, Ride Em Cowboy. 22. Oktober 1936 wurde diese Aufnahme gepresst.

Rhythm Cowboy. Ja, auch ein bisschen Skiffle-Music, alles mit drin in dieser Sendung. Alles, was Country so hervorgebracht hat. Und wenn man das alles mal zusammenfügt, es greift ja alles eins ins andere ineinander. Ne? Der ganze Rock'n'Roll und was alles dahinter kam, da war Boogie Woogie, das hat Blues, hat alles gemeinsam mit Country Music, mit der Entwicklung der Country Musik zu tun. Ja, ich habe auch mir vorgenommen, eine gewisse Abwechslung in den Sendungen hier drinne zu haben und nicht einfach chronologisch die Jahre oder Jahrzehnte runterzuspielen, sondern es gibt sowohl mal ein 20er, mal ein 40er, mal ein 30er, mal ein 50er, so alles durcheinander, damit es nicht uninteressant wird, wenn man immer ein und denselben Stil hört. So machen wir es jetzt. Jetzt kommt nämlich Cotton Thompson mit einem Titel aus dem Jahr 1950. Der jüngste bislang. Ja, How Long heißt der Titel.

When the Roses Bloom in Dixieland, ein Titel von den Blue Sky Boys vom 21. August 1939. Sorry. Jo, dann haben wir noch eine Formation, Maynard's Mountaineers. Only a Broken Heart vom 27. Januar 1938.

Ja, an dieser Stelle ein kleines Sorry, entschuldigt bitte. Ja, es gibt natürlich auch unter diesen älteren Aufnahmen Songs, die nicht remastert sind. Viele sind natürlich bearbeitet worden und in einem neuen Glanz, um den Ton ein bisschen zu verbessern, wieder auf den Markt geschmissen. Aber viele Sachen sind eben halt auch noch original und da knackt und knirscht es hier und da und der Staub, ne, und es bröckelt. Ja, das muss halt so sein. Ich habe früher sogar mal Sendungen gemacht, die nannte sich dann immer die Knisterparty und da ich dann immer altes Vinyl aus meinem Archiv aus meiner Zeit als DJ gespielt habe, waren die natürlich auch mit entsprechenden Kratzerchen versehen und das hat ja auch wirklich ein besonderes Flair. Wir kommen zu Jimmy Davis, Roll Along Kentucky Moon vom 5. Februar 1940.

Ja, das war Jimmy Davis und Roll Along Kentucky Moon. Tja, dann werde ich auch über diesen Herrn nochmal etwas erzählen. Er heißt James Jimmy Houston Davis und ist am 11. September 1899 in Beach Springs, Jackson Parish in Louisiana geboren und am 5. November 2000 in Baton Rouge in Louisiana verstorben. Ja, er war amerikanischer Country- und Gospelsänger, Songwriter und zweimaliger Gouverneur des Bundesstaates Louisiana. Ne? Haben wir ja schon hier und da mal gehabt, dass Künstler auch Politiker wurden oder Schauspieler zum Beispiel. Ne? Sogar Präsidenten sind sie geworden. Als Schauspieler geht alles. Ne? Wir kommen jetzt zu Clyde Julian Red Foley, der am 17. Juni 1910 in Blue Lick in Kentucky geboren wurde und 19. September 1968 in Fort Wayne in Indiana verstorben ist. Country-Sänger, wissen wir alle, haben wir nur im Programm. Ne? Da kommt jetzt nichts anderes heute und übermorgen und beim nächsten Mal. Foleys Eltern betrieben einen Kolonialwarenladen und so wurde er frühzeitig mit den dort angebotenen Musikinstrumenten vertraut. Eine Zeit lang erhielt er Gesangsunterricht und sein Hauptinteresse galt aber zunächst dem Sport. Nachdem er bei verschiedenen Gesangswettbewerben als Sieger hervorgegangen war, wurde er 1930 für den WLS National Barn Dance in Chicago entdeckt. Foley verbrachte 7 Jahre bei der WLS National Barn Dance Show. Als Sänger trat er zusammen mit dem Cumberland Ridge Runners auf und 1933 starb seine Ehefrau bei der Geburt des ersten Kindes. Er heiratete wenig später erneut. Seine Tochter aus dieser zweiten Ehe mit Judy Martin ist Shirley Lee Foley, die seit 1953 mit dem Sänger Pat Boone verheiratet ist. Deren gemeinsame Tochter ist Sängerin Debbie Boone. 1937 wurde bei WLW eine neue Show aufgelegt, die speziell für Red Foley zugeschnitten war, der Renfro Valley Barn Dance. Hier hatte er Gelegenheit, seine musikalische Vielseitigkeit unter Beweis zu stellen. Sein Repertoire reichte vom sanften Balladen bis zum schnellen Boogie-Woogie. Dank seiner angenehmen Stimme und seiner sympathischen Persönlichkeit gewann er schnell an Popularität. 2 Jahre später erhielt er seine eigene Show Avalon Time. So, da musste ja mal gesagt werden, weil so interessante Informationen da drin waren. Ne? Verheiratet, Pat Boone, Familienmitglied, tolle Sache. Weiß wahrscheinlich die wenigste Gruppe in unserer Hörerschar. Hier ist Red Foley und der Hobo Boogie.

0: Ja, es ist Halbzeit in der Show, in dieser hier.
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Ja, das war Pee Wee King vom 21.10.1950, Drifted Away. Und auch der Titel zuvor, der Hobo Boogie von Red Foley, war aus dem gleichen Jahr. Kommen wir nun zu einem anderen Interpreten, der ebenfalls einen gewissen Bekanntheitsgrad auf jeden Fall haben dürfte. Ich spreche von Roy Acuff. Ja, Roy Acuff, der heißt eigentlich Roy Claxton Acuff, wurde am 15. September 1903 in Maynardville in Tennessee geboren. Am 23. November 1992 verstarb er in Nashville. Er war Country-Sänger und Musikverleger. Er war einer der größten und einflussreichsten Stars der Country-Musik in der Zeit zwischen dem Tod von Jimmy Rogers 1933 und dem Aufstieg von Hank Williams Ende der 40er Jahre. Er verkaufte mehr als 30 Millionen Schallplatten und wurde mit den größten Ehrungen seines Genres ausgezeichnet. Hören wir ihn jetzt mit Great Speckled Bird No. 2 vom 22. März 1937. Hier ist Roy Acuff.

wunderschöne Aufnahme mit Hawaii-Gitarre, Sailor Long, Silvery Moon, das war aus dem Jahr 1937, ganz genau vom 24. November und die Aufnahme stammt von Gene Autry. Sicherlich ist vielen die Melodie bekannt vorgekommen, denn gerade dieser Song Sailor Long, Silvery Moon wurde von vielen Big Bands, wie zum Beispiel in den 50er Jahren als Titel gespielt von Billy Vaughan, das Orchester mit den Saxophonen, die hatten viel Tanzmusik aufgenommen. Es gab etliche Langspielplatten von Billy Vaughan und das war einer der Lieblingssongs von mir und von meinen Eltern damals schon. Die Platte hatten wir natürlich im Regal. Sail Along, Silvery Moon, ach sowas Schönes. Und das alles schon von 1937. Ah, von den Ladies gibt es eigentlich relativ wenige Aufnahmen aus diesen Jahren. Eine dabei ist Molly O'Day. 15 Years Ago heißt der Titel und stammt vom 4. April 1949.

15 years ago today, Molly O'Day war das. Und wie gesagt, das gab nicht so sehr viele einflussreiche weibliche Interpreten in der Country-Musik. Molly O'Day war am 9. Juli 1923 als Lois Laverne Williamson in McVie in Pike County in Kentucky geboren und starb am 5. Dezember 1987. Als Country-Sängerin war sie einer der ersten weiblichen Stars in der Country-Musik. Wir machen weiter mit Moon Mullican und der wurde am 29. März 1909 in Polk County in Texas als Aubrey Wilson Mullican geboren und starb am 1. Januar 1967 in Beaumont in Texas, war als amerikanischer Country- und Western-Sänger, Songschreiber und Pianist bekannt. Jerry Lee Lewis benannte Mullican als maßgebliches Vorbild für seine musikalische Karriere. Hier kommt Moon Mullican, It's a Sin to Love You Like I Do, aus dem Oktober 1946.

Ja, das war ein Titel aus dem Jahr 1949, ganz genau vom 4. November. Die Aufnahme stammt von Cowboy Copas und heißt Mule Train. Ja, das klingt ähnlich wie Mule Skinner Blues. Ja, das hat alles mit Eseln zu tun. Ne? Ich will damit aber nicht sagen, dass ich auch dazu gehöre, denn der Titel, den wir eben gerade gehört haben, der ist fast genauso alt wie ich. Ja. So, kommen wir nun zu Roy Hall. Und auch dieser Titel, den ich da mit hineingenommen habe in meine heutige Playlist, ist eigentlich hinlänglich bekannt. Jeder hat den schon mal in irgendeiner Version gehört. Roy Hall ist am 7. Mai 1922 in Big Stone Gap in Virginia als James Fay Hall geboren und am 3. März 1984 in Nashville, Tennessee verstorben, war Country- und Rockabilly-Musiker sowie Pianist. Er war unter anderem Co-Autor von Jerry Lee Lewis' Song Whole Lotta Shakin' Goin' On. Für euch habe ich vom 7.11.1938 stammt diese Aufnahme, den Wabash Cannonball. Ein ganz berühmter Zug.

Ja, das war Arthur Smith. I've had a big time today. Und ich habe gerade gemerkt, ich hatte vorher einen kleinen Wackelkontakt am Mikrofon und ich bin mir nicht sicher, ob das rübergekommen ist, was ich angesagt habe. Es war auf jeden Fall ein Titel vom 27. September 1938. Habe ich jetzt nachgeholt. Jetzt seid ihr auf jeden Fall informiert. Wir kommen zu den Bales Brothers mit As Long As I Live vom 17. Februar 1945. Ist auch ein bekannter Titel. Und zuvor haben wir aber noch Lummy Lewis mit Save It For Me vom 23.06.1937.

0: Ja, manchmal klingt so eine Aufnahmetechnik auch nicht so perfekt. Ja, das gab damals sicherlich nicht so viele Möglichkeiten, wie man heute hat, ne? Heute braucht man ja nicht mal mehr Instrumente, um irgendwelche Melodien einzuspielen. Aber ich wollte euch nicht unterbrechen. Ich mache den nächsten Song von den Bales Brothers.
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Going Back in Time, unsere Country Music History Show. Und das immer freitags von 16 bis 18 Uhr hier bei Country Road 58. Nur ist diese Sendung keine typische Wunschmusiksendung, aber es ist ja durchaus möglich, dass man über diese Sendung auch mal Grüße verschickt. Und in Form eines Grußes möchte ich jetzt den nächsten Titel mal an unsere Hörer adressieren. Zum einen bekommt diesen Titel jetzt gespielt meine Rosi. Und zum anderen geht dieser Titel als Gruß nach Potsdam zur Astrid und ihre Schwester, die heißt nämlich auch so, Rosi. Und hier kommt Hank Penny and his Radio Cowboys. Have you met Rosie's sister?

Hank Penny war das. Und zu Hank Penny gibt es auch noch etwas zu sagen. Am 18. September 1918, als Herbert Clayton Penny in Birmingham in Alabama geboren, am 17. April 1992 verstarb er. Er war amerikanischer Country-Sänger, der in den 40er Jahren in Kalifornien als Bandleader erfolgreich war. Leben und Wirken von Hank Penny begann seine musikalische Karriere 1936 in New Orleans. In Berlin gibt es übrigens auch eine Band, die sich diesem Western-Swing-Stil von Hank Penny angepasst hat. Und mein lieber Freund Mike, so heißt er auch, der hat sich nämlich diesen Namen Penny als Künstlernamen angenommen. Er heißt Mike Penny, zumindest nennt er sich so, mit seiner Western-Swing-Band hier in Berlin. Kommen wir nun zu Milo Twins aus dem Jahr 1947 und ganz genau am 23.

Ja, wenn man das Leben eines Diskjockeys mal beleuchtet, da kann es durchaus auch schon mal dazu kommen, dass ein Diskjockey Albträume hat. Ja, wenn es dann um die Programmgestaltung geht und. Da gibt es sicherlich viele Gründe. Und das haben auch schon Homer und Gisru herausgefunden. Und das haben sie 1950 schon besungen und davon eine Aufnahme gemacht am 19. Oktober. Hier sind sie mit Diskjockeys Nightmare.

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1: Ja, wir sind kurz vorm Ende der heutigen Show. Die Zeit rennt so schnell dahin. 2 Stunden sind ja fast gar nichts. Deswegen machen wir gleich mal noch 2 Songs en bloc. Shannon Grayson aus dem Jahr 1950 vom 3. Mai mit Let Me Travel Alone. Und danach hören wir Eddie Arnold mit dem Tennessee Hillbilly Ghost vom 27. Januar 1951.

Ja, da umschweben uns die Geister, die Hillbilly-Geister aus Tennessee. Den Abschluss der heutigen Show macht Bob Wills mit seinem wunderbaren Song Corinne Corina vom 15. April 1940.

0: Ja, und damit kommen wir zum Ende der heutigen Show. Ja, die Country Music History Show mit eurem Rocking Earl Mike. Ich bedanke mich ganz herzlich für die Teilnahme an der heutigen Veranstaltung. Ich hoffe, es hat euch ein wenig gefallen und für jeden ist etwas dabei gewesen. Ja, wenn ihr dann ins Wochenende steigt, da wünsche ich euch natürlich viel Spaß. Habt vor allen Dingen schönes Wetter, erholt euch ein bisschen gut. Und wer die Sendung hier heute verpasst haben sollte, hat natürlich nochmal die Möglichkeit, am kommenden Sonntag zwischen 12 und 14 Uhr die Wiederholung zu hören. Und ich freue mich natürlich auf die nächste Woche, wenn es dann wieder.
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0: Ja, Going Back in Time, die Country Music History Show mit eurem Rocking Earl Mike hier auf Country Road 58. Ich entlasse euch ins Wochenende und wünsche euch ein eben solches sehr schön. Wir hören uns dann, wie gesagt, wieder bei den Wiederholungen am Sonntag und am Montag und am Mittwoch gibt's wieder neue Shows für euch vom Feinsten. Macht's gut, Nachbarn!

Hallo und willkommen zu einer brandneuen, sommerlich warmen Ausgabe von The Heart of Country, unserem gemeinsamen Start ins Wochenende, hier bei Country Road 58, Hall of Music Radio aus Bremen, SVR Hanse Radio aus dem Nordosten der Republik und Sattzentrale Retro. Schön, dass wir alle wieder beieinander sind. Können wir ja miteinander losfeiern, losgehen ins Wochenende. Und ich habe mir überlegt, bei so einem schönen Wetter, das bringt einem doch so richtig in Urlaubsstimmung. Und deswegen gehen wir und wir alle hier, ne, also miteinander, im musikalisch zumindest, in den Urlaub. Und wir fangen mal an. Wir müssen uns allerdings jetzt entscheiden. Entweder Südafrika, oh, ist auch schön warm und gibt's gutes Essen und so. Oder Australien, ist auch schön warm, gibt's auch gutes Essen. Gutes Bier haben die übrigens auch. Deswegen habe ich gedacht, gehen wir mal in beide Länder gleichzeitig. Nämlich mit den nun folgenden Herrschaften. Aus Südafrika, hier ist Apple mit James Johnston. Zusammen, Country is

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1: Der südafrikanische Künstler Apple zusammen mit dem australischen Sänger James Johnston. Country is for me. Und weil Country für mich ist und für dich schon zweimal, deswegen sind wir alle zusammen hier bei der Senderfamilie von The Heart of Country, Country Road 58 Hall of Music, SVR Hanse Radio und jetzt neu, brandneu mit dabei, Satzzentrale Retro. Grüße an euch alle da draußen. Draußen ist das Stichwort bei dem schönen Wetter, wo soll auch anders sein, außer draußen. Ich weiß ja nicht, ob ihr schon den Grill vorheizt oder Lagerfeuerchen anzündet. Bitte Vorsicht bei dem warmen Wetter mit Lagerfeuer und so, dass da nichts passiert. Keine Brände oder so. Das fehlt uns hier noch, ne? Müssen wir nicht machen. Also schön vorsichtig beim Grillen, egal wie ihr das macht. Seid da sehr achtsam. Das lege ich euch ans Herz. Auch ans Herz lege ich euch neben dem guten Essen, den kalten Getränken, vielleicht auch dem einen Heißgetränk, wie ihr wollt, gute Country-Musik aus euren Lautsprechern und das dafür sorge ich. Und wenn ihr auch dafür sorgen wollt, dann schickt mir doch eure Musikwünsche rein. 0911 610 4093. Das ist die Hotline hier zu mir ins Studio oder ihr schickt eine E-Mail, thomasradioshow@gmail.com. Keine Sorge, wem das zu schnell ging, das gibt's alles gleich nochmal und inklusive der WhatsApp-Line heißt das Teil, inklusive der WhatsApp-Line, die gibt's dann auch von mir zu erfahren. Jetzt machen wir noch ein bisschen weiter in unserer musikalischen Urlaubsreise. Da hätte ich einmal Kanada anzubieten und zwar einen Musikwunsch vom und für den Harry und der wünscht sich das für sich selbst, weil er die cool findet, die Shania Twain. Man, I'm a Woman und den kriegst du natürlich. Danach habe ich Janet oder mit vollem Namen Jeanette Bodavis und sie stammt aus den Niederlanden und sie singt vom City Girl und den Anfang, den macht auch Musik aus den Niederlanden. I see the light of a silver moon shining on lovers and liars. Das ist die Mannschaft rund um die niederländische Sängerin Ilse de Lange, The Common Linnets mit Lovers and Liars.

Jeanette aus den Niederlanden sang über City Girl mit dem Country Boy. Und Country Boys, ja, also ich bin auf jeden Fall einer, deswegen sitze ich ja auch in diesem Studio hier und es ist draußen richtig schön warm. Uiuiui, 29 Grad. Naja, es ist hin und wieder mal eine Wolke am Himmel zu sehen, aber dennoch, nichtsdestoweniger, trotz ist es noch schön warm und wir können noch draußen sitzen, müssen wir einen Sonnenschirm aufstellen, der hilft dann auch gegen den Regen, ne, und dann können wir ja draußen schön Party machen. Und zur Party gehört natürlich gute Partymucke und die gibt's von hier aus diesem Studio bis 16 Uhr jeden Samstag von 14 bis 16 Uhr auf den Kanälen von Country Road 58, SVR, Hanse Radio und Hall of Music aus Bremen und jetzt neu auch bei Satzzentrale Retro. Da freuen wir uns alle, dass jetzt so viele diese Sendung hören können. Ich freue mich. Ich freue mich noch mehr, wenn ihr mir Musikwünsche zukommen lasst, die ich dann gerne erfülle. Wie macht ihr das? Ihr könnt mich entweder anrufen 0911 610 4093 oder ihr e-mailt an thomasradioshow@gmail.com. Oder wenn ihr eher so mit WhatsApp zugange seid, dann könnt ihr mir auch eine WhatsApp schicken an die 0160 490 3223. Kann man sich auch gut merken, die Nummer, ne? 0160 490 3223. Schickt mir eine Textnachricht, wenn ihr mögt, oder eine Sprachnachricht, dann geht die auch über den Sender. Kein Problem. Musikwunsch, vielleicht habt ihr ja ein paar sommerliche Grüße, vielleicht möchtet ihr ja zu einer Party einladen, dann geben wir das gerne weiter. Nein, keine Angst, ich gebe nicht eure Adresse über den Sender, mache ich nicht. Also wenn ihr eine Party habt und ihr wollt noch ein paar Leute einladen, einfach mal so aus gerade wohl gucken, wer so kommt, dann sagen die mir, dann sagt ihr mir eure Adresse und ich gebe das dann an die Leute weiter, damit da nicht jeder kommt, weil sonst wird es ja zu viel. Das hatten wir ja schon mal in Facebook, ne? Falsches Häkchen gesetzt, Einladung für eine Party verschickt, 5000 Leute stehen vorm Gartentor, ne? Und das wollen wir ja vermeiden. Gut, jetzt habe ich genug geplappert, jetzt machen wir musikalisch wieder ein bisschen Musik. Wir gehen jetzt rüber nach Norwegen und da gibt's einen Herrn, der heißt Steffen Jakobsen und der hat sich einen Song vorgenommen, den gibt's unter anderem auch von Hank Williams Jr., Six Strings Love Affair. Danach gehen wir wieder zurück in die Schweiz, das heißt zurück, wir waren ja noch gar nicht da, also in die Schweiz. Die Schweizer Band Burn, damals hießen sie Gölle, haben sich mit den Bellamys zusammengetan und haben das Let Your Love Flow gecovert zusammen. Und das ist quasi dann Country-Mucke aus der Schweiz. Die beiden gibt's jetzt mal erst und dann schauen wir mal, wo wir so noch hinreisen. Los geht's! Er ist Steffen Jakobsen, Six Strings Love Affair.

das ist so richtig gute Laune-Musik hier. Also mir macht's richtig Spaß. Ihr solltet mich mal sehen. Zum Glück haben wir hier keine Kamera im Studio. Ich grinse hier von einem Ohr zum anderen und wenn die Öhrchen nicht dran wären, könnte ich wahrscheinlich im Kreis rumgrinsen im Moment, weil irgendwie gefällt mir die Musik gut und ich habe auch noch ein paar Musikwünsche hier in der Playlist dafür, ein bisschen später noch in der Sendung und die machen mich auch grinsend, weil da sind auch tolle Sachen dabei, wieder ein paar schöne ältere Sachen dabei. Ach, richtig toll, gefällt mir wirklich gut. Diese Band, die wir gerade gehört haben, die Bellamy Brothers zusammen mit Gölle. Und die Welt ist klein, wäre so eine kleine Geschichte dazu. Ich habe es ja schon mal erzählt, ich habe vor vielen Monaten mal bei einer kleinen Lokalstation hier in der Gegend gearbeitet und wir haben hauptsächlich dort Rockmusik gespielt. Alternative, Progressive Rock und alle so eine schönen Sachen, sind auch gute Nummern dabei. Und wir hatten einen Studiogast. Das war eine Gruppe aus der Schweiz und die nannten sich Burn. Und irgendwie, als ich die dann so singen habe hören, die haben auch im Studio bei uns ein bisschen getrellert, habe ich gedacht, es kommt mir doch bekannt vor, irgendwie alles diese Stimmen. Und ich habe dann mal so ein bisschen mich mit den Jungs unterhalten, habe gesagt, sag mal, kann das sein, hießt ihr früher einmal Gölle? Ja, freilich, wir haben einmal Gölle geheißen. Ja, okay, ich lasse das mit dem Schweizer Dialekt, ne? Und da habe ich gesagt, ja, dann habt ihr doch auch mal Country gemacht. Ja, wir haben mal mit den Bellamys zusammen aufgenommen. Und so schloss sich der Kreis vom Rock'n'Roll, vom Rocksender zum Moderator, der ein großer Country-Fan ist. Und da war ich natürlich vollauf begeistert, dass ich die Jungs bei mir im Studio hatte, mit einem Kollegen zusammen, Burn alias Gölle, mit den Bellamy Brothers. Wow. So, ich hab's ja gesagt, wir machen wieder ein bisschen Musik, wir gehen weiter auf unsere Reise. Wir reisen jetzt, wir bohren mal so einen Tunnel von hier quer durch die Erde durch und wenn wir nicht rausfallen auf der anderen Seite, kommen wir in Australien raus und da gibt's zwei Damen, die hatte ich mal als Studiogäste vor langer Zeit bei Country Road 58. Wir hatten eine Sendung CCC, Country Coffee and Conversation, da gab's jede Menge Country-Musik und Talks, Gespräche mit Independent, mit ganz neuen Künstlerinnen und Künstlern. Und die beiden Damen waren auch mal jeweils bei mir in der Sendung. Und aus Australien hören wir jetzt Kylie Ryan mit Rock'n'Roll. Ah, das ist so richtig schön, das gefällt mir. Country Rock'n'Roll, so heißt es ganz genau. Und danach hören wir René Jonas mit Hook, Line and Sinker. Also jetzt mal so ein kleines Damen-Double.

Ich habe euch angeschummelt. Ich muss es zugeben. Ich habe vorhin irgendwas erzählt von 29 Grad. Grad habe ich mal aufs Thermometer geguckt. Es ist gerade mal 27 oder 26, Entschuldigung. Aber vorhin war das so warm. Aber irgendwie, ja, jetzt kommen doch schon so ein paar Wölkchen, also so mit dem Wetter, ja. Okay, da habe ich vielleicht ein bisschen mich zu früh gefreut. Und dann, das kommt noch obendrein, weil ich habe ja am Anfang der Sendung gesagt, ja, Südafrika, da ist es auch schön warm. Meine Frau kurz angemerkt, Thomas, du weißt schon, dass Südafrika jetzt in den Winter geht. Ja, da habe ich jetzt natürlich auch wieder nicht dran gedacht. Ach, also eins steht schon mal fest, ich bleibe bei dieser Sendung hier. Ich mache Country-Musik. Ich werde nicht Meteor-Wetterfrosch werden. Das bringt's nicht. Also ich erzähle dann alles verkehrt. Aber früher haben wir immer gesagt, nee, ja, das, was im Wetter gesagt wird, stimmt sowieso nicht. Naja, also halte ich ja die Tradition irgendwie. Gut, aber jetzt machen wir wieder Musik. Und zwar ein bisschen Tequila, Salt und Thyme, also Tequila, Salz und Zeit, das heilt alles, sagt David Adam Burns hier bei The Heart of Country, unserem gemeinsamen Start ins Wochenende. Ich bin Thomas Mann. Schön, dass wir miteinander losstarten.

Colleen Peterson here by the Heart of Country. Don't that make you wanna dance? Macht dich das nicht tanzen wollen? Ja, schon. Also das geht schon so in die Beine, bei mir zumindest. Und ich habe jetzt Musikwünsche, Titel, die auch in die Beine gehen. Da könnt ihr auch mitschwufen, mittanzen. Schnappt eure Partnerin, schnappt euren Partner und schmeißt die Möbel aus dem... Nee, schiebt die Möbel zur Seite, rollt den Teppich ab, auf und dann könnt ihr lostanzen. Vorher macht ihr die Musik noch lauter. Und jetzt haben wir Musikwünsche, die zum Tanzen einladen. Baby's Got Her Blue Jeans On, das ist ein Musikwunsch nochmal vom Harry. Und Harry wünscht das für seine Nachbarin. Oh, okay, gut das. Und danach habe ich Mrs. Dolly Parton für uns. Alles hier bei The Heart of Country, unserem gemeinsamen Start ins Wochenende. Hier ist die Musik gewünscht vom Harry für die Nachbarin.

0: Kommt da noch was?
1: Nee, kommt nichts mehr. Ich dachte, da kommt noch so ein Trommelschlag. Hat er sich verkniffen dieses Mal, der Gute. Ach ja, Turn Up Greens, das ist natürlich auch was Leckeres, womit wir dann schon wieder, außer bei Country-Musik und im Wetter, bei einem anderen meiner Lieblingsthemen wären, beim Essen, aber da reden wir jetzt gar nicht drüber, ne? Lassen wir jetzt bleiben einfach mal. Gut, ich habe Musikwünsche hier auf der Playliste. Und zwar hat die Dani in Köln geschrieben und sie wünscht sich was von Alan Jackson, Gone Country. Das kriegst du. Dann habe ich noch einen schönen Song von Adam Doliak hier. Oh, das ist Every Time You Take Your Time. Und das ist ein Musikwunsch vom Volker aus Stuttgart. Und den gibt's auch. Aber wir sind ja höflich. Ladies first. Erst der Musikwunsch für die Dani. Mr. Alan Jackson, Gone Country, by the Heart of Country. Wo sonst?

Check yes or no. George Strait bei The Heart of Country. In dem Lied geht's ja darum, dass er verheiratet ist mit der Dame, mit der er schon in der Schule, als sie beide noch Kinder waren, quasi angebandelt hat. Das war so die erste große Liebe in der Schulzeit, die Emmylou Harris, Hayes, so hieß die in dem Lied. Ja, mal Hand aufs Herz, hatten wir doch alle so eine große Liebe irgendwo, so ein Schwarm in der Schule, ne? Könnt ihr ruhig mal zugeben. 0911 610 40 90 3, thomasradioshow@gmail.com. Oder ihr könnt auch eine WhatsApp schicken. Die WhatsApp sage ich euch jetzt mal. Das ist die 0160 490 3223. Nochmal zum Mitmeißeln. 0160 490 3223. Da könnt ihr eine Textnachricht loswerden oder eine Sprachnachricht mit Musikwünschen, Grüßen oder ihr verratet mir, wie euer Schwarm in der Schule hieß. Mein? Das verrate ich euch vielleicht später. Jetzt machen wir erst wieder ein bisschen Musik. Wir haben ihn zwar gerade schon gehört, den George Strait, aber der Braden Jameson sagt, Playing George. Und dann spielen wir das jetzt.

Ihr seid eingeschaltet bei The Heart of Country, unserem gemeinsamen Start ins Wochenende bei Country Road 58 Hall of Music, SVR Hanse Radio und jetzt auch mit dabei Satzzentrale Retro. Schön, dass wir alle miteinander ins Wochenende starten. Ich gebe euch jetzt ganz schnell nochmal die E-Mail-Adresse durch für die Musikwünsche. Das ist thomasradioshow@gmail.com. Auch geschrieben an diese E-Mail-Adresse thomasradioshow@gmail.com hat der Klaus in Schwäbisch Gmünd. Ja, schwätzt man doch Schwäbisch? Ich denk's mir mal. Ja, und Klaus hat gesagt, kann ich mal Janie Fricky hören? Klar kannst du, spiele ich für dich. She's single again. Dann machst du mir gleich einen Knoten in die Zunge mit dem Ding. Vorher gehen wir noch mal musikalisch ein ganz kleines Stück auf unsere Urlaubsreise nach Australien. Die beiden, Alan und Trace, waren mit der Nummer eine Nummer 1. Country is what I am by the heart.

Könnt ihr euch noch an die 70er Jahre im Kino erinnern oder dann ein bisschen später auch vielleicht im Fernsehen? Da gab es einen Film, der hieß Ein ausgekochtes Schlitzohr, im Original Smokey and the Bandit. Gab es 3 Teile und wie so oft, der erste war der beste, fand ich zumindest. In den Hauptrollen unter anderem Sally Fields, Burt Reynolds und Jerry Reed. Und der Jerry Reed, der hat auch mit dem Bill Justice zusammen den Titelsong gemacht zu diesem Film, Ein ausgekochtes Schlitzohr. Den Song habe ich jetzt rausgesucht. Eigentlich kennt ihr den ja immer am Anfang meiner Sendung, da sabbele ich dann über das Instrumentalteil von dem Titel drüber. Aber jetzt hören wir den mal nicht im Original, sondern in der Coverversion von Herrn G. Thomas. Und der Song heißt Eastbound and Down.

Ich sage ja immer und wiederhole es immer wieder gern, Country-Musik ist das musikalische Genre mit dem besten Geschichten erzählen. Und das werde ich euch jetzt mal wieder beweisen in den nächsten drei Titeln. Der erste Song ist Buddy Jewel, Help Pour Out the Rain. Da erzählt er die Geschichte, ist dann unterwegs mit seinem Kind und das Kind stellt halt so Fragen, wenn ich in den Himmel komme, kriege ich dann auch Milky Way und lauter solche lustigen Dinge. Dann habe ich noch eine schöne Geschichte, Wish You Were Here. Da geht's in dem Song drum, dass sich das Pärchen verabschiedet am Flughafen, er fliegt weg und die Maschine, die stürzt ab und trotz alledem, vorher hat er ihr noch eine Postkarte geschickt und auf der Postkarte steht was vom Himmel. Naja, so ein bisschen spukig die Geschichte. Und dann als letztes in dieser drei Geschichtenerzählereihe, da habe ich den Chuck Wicks eingepackt und der sagt Stealing Cinderella, der erzählt die Geschichte, wie er um die Hand seiner dann Frau angehalten hat. So, diese drei Stories, die hören wir uns jetzt mal an. Fangen wir an mit Buddy Jewel. Help pour out the rain. Hier ist The Heart of Country. Mein Name ist Thomas Mann. Schön, dass wir miteinander ins Wochenende starten.

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0: unsere kleine Geschichtenerzählecke hier bei The Heart of Country. Jetzt schaue ich mal, ich habe hier so ein Dosentelefon, ich weiß nicht, ob ihr das noch kennt, so zwei oder Joghurtbecher kann man auch hernehmen, die verbindet man dann mit einer Schnur und dann kann man mit jemandem quasi telefonieren. Ich versuche jetzt mal, ob das Dosentelefon, das ich hier ans Mischpult angeschlossen habe, ob das funktioniert und ich schaue mal, ob am anderen Ende an der anderen Blechdose vielleicht der Frank sitzt. Frank, bist du schon da oder müssen wir noch warten?
1: Hallo Thomas, hallo liebe Hörerinnen und Hörer. Nein, das Main-Studio von Casual 58 ist natürlich schon da. Ich hoffe, es geht euch allen gut und ihr habt alle gestern das Unwetter, zumindest hier in der Mitte und Norden Deutschlands, gut überstanden.
0: Ja, hier war es eigentlich, hier im Süden war es okay. Heute Morgen hat es hier ein bisschen gedonnert und geregnet, aber gestern Abend war es hier okay. So, apropos okay, ich hoffe, du hattest trotz des Gewitters nicht allzu viel Angst beim Donnern und hast was vorbereitet für deine Sendung gleich. Und vielleicht verrätst du uns auch mal, was hast du denn so alles eingetütet heute?
1: Ja, nee, alles gut gelaufen gestern Abend. Der Hund hatte ein bisschen Angst, der lag unterm Tisch dann und hat sich bei dem Blitz und Donner so ein bisschen verkrümelt gehabt, aber ich habe ihm dann gut zur Seite gestanden und hat alles gut funktioniert. Ja, Mensch, für die Sendung heute. Viele neue Songs gab es wieder, richtigen Sack voll. Mit dabei neue Songs von The Ben Perry, neue Songs zum Beispiel auch von Little Big Town sind mit dabei, Dasher ist dabei, Alanis Springsteen sehe ich hier auf der Playlist stehen. Und viele andere Künstlerinnen und Künstler. Auch in den Charts hat sich ein bisschen was getan. Da haben wir auch wieder ein junges Mädel, die sich auch nach oben durchgeschraubt hat mittlerweile. Da reden wir auch noch drüber. Ein schönes Interview habe ich auch wieder rausgesucht. Und zwar mit dem Barrett Baber. Auch ein toller Typ. Das ist auch ein Independent-Künstler. Den hat unser Freund und Kollege Christian Lamitschka für uns interviewt. Ansonsten ja, Neues aus der Country-Szene. Wir gucken, wie gesagt, in die Charts, auch mal in die Album-Charts, was alles so Neues gibt.
0: Ja, ja, da ist ja wieder der Frank hier, ne? Junge Mädels, habe ich mir wieder gedacht, dass du wieder junge Mädels in der Sendung hast hier. Na gut, wollen wir dir mal gönnen, ne? Sollst ja auch nicht leer ausgehen hier heute Nachmittag. Gute Musik, freuen wir uns schon drauf. Wie immer werde ich gleich in die Küche gehen, meiner Frau in die Töpfe gucken und mal schauen, was es so heute Abend zum Essen gibt. Mein Lieber, dir und dem Vierbeiner und natürlich allen anderen hier, die zuhören, viel Spaß bei der Sendung. Die Country Music News International Radio Show, die gibt's dann gleich ab 16 Uhr. Danke dir, Frank.
1: Dankeschön, tschüss.
0: Und wir machen jetzt noch ein paar Minuten weiter. So ein bisschen habe ich ja noch Zeit und ich habe jetzt Jagger, also nicht Mick Jagger, sondern den hier. Jagger Whittaker, Country Song. Was denn sonst hier, ne? The Heart of Country. Mein Name, Thomas Mandt.

Jetzt habe ich noch Zeit für genau einen Titel und damit ich möglichst viel von dem Song gespielt bekomme, sage ich jetzt ganz artig Winke, Winke, Bye, Bye, Dankeschön fürs Zuhören, Dankeschön fürs Zugeschaltetsein, die Hörer von SVR Hanse Radio, die Hörer von Hall of Music und von Satzzentrale Retro. Wir alle hören uns wieder, natürlich auch hier bei Country Road 58. In der nächsten Woche selbe Stelle, selbe Welle. Mein Name ist Thomas Mandt. Bis dahin, so long und happy trails. Und hier ist The Traveling Soldier, Mr. Cody Johnson. Damit schmeiße ich euch raus und rein.

David Poole aus Houston, Texas. Und ich danke Sam Lee fürs Schreiben des Songs. Wunderbar. Hier ist Merle Haggard in The Blue Jungle.

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Ja, das könnte gefährlich werden. Kenny Hesse is the Highwayman and America Remains.

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Willie Nelson, Waylon Jennings, Johnny Cash und Kris Kristofferson. Ich hoffe, es geht Ihnen gut. I hope you're doing good and you had your coffee and some toast and some Beans, Bohnen. Ja, wollen wir mal nicht so sein. Guten Appetit. Und hier ist Josh Turner and 01.

up-tempo and rockin' Josh Turner. His Glen Raid and another Hank Williams night after that. Grand people and poets drink and smoke. Das ist die Wahrheit und nichts als die Wahrheit.

Poeten rauchen und sie trinken und haben eine gute Zeit. Ja, Grand Peoples, da hast du sicherlich recht. Hier ist Waylon Jennings für alle Western Swing Fans und Bob Wills is still the king.

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1: Ja, das war schon geisterhaft. Tom Astor, der Geistertruck. Hier ist Keena Langford und dann für Heidi ein Song von Willie Nelson und John Randall und da geht's um Reno.

0: Reno, das war Willie Nelson und John Randall und natürlich im Background Emmylou Harris. Ja, Hedy, ich glaube, das hat dir gefallen. Hier ist Chap Woody und Games People Play.
1: Oh, that's got a good feeling, don't it, kids?